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Mittwoch 18 Uhr, es schlägt Heavy Hour auf Horaz 88.6. Ich bin Leon, ihr hört aktuell Julian noch nicht, der joint mir aber gleich hier im Studio, der ist noch kurz Sachen einspielen. Dieses Mal haben wir wieder ordentlich Musik dabei. Unser Mail-Server hat diesmal auch entschieden zu funktionieren. Deswegen gibt es sogar neue Musik. Wunderbar. Wir haben außerdem zwischen einigen neuen Releases ein paar anderen Fundstücke, die wir euch vorstellen möchten. Und ansonsten haben wir zwei Konzertberichte, auf denen wir waren, beziehungsweise drei sogar. Show Me the Body, American Football, und wir waren auch noch auf dem Southside. Davon wollen wir euch dann was erzählen. Aber jetzt fangen wir erstmal an mit stabiler Musik in der Heavy Hour. Und zwar geht's los mit dem neuen Release von den Alien Chicks, heißen die. Ist ein Londoner Post-Punk-Trio und die finde ich ganz spannend, weil die sind anders als, ja, sagen wir mal, viele aus diesem Post-Punk-Sumpf, die den bekannteren Bands wie jetzt Shame oder Idols oder so doch sehr stark folgen, noch ein bisschen anders. Sie sind ein bisschen verrückter, wie der Name vielleicht auch schon andeutet, weil es gibt in der Band über weniger weder Chicks noch Aliens, aber sie betiteln sich trotzdem so. Wir haben so eine Mischung aus, ja, eben dem nervösen Post-Punk, aber auch Jazz und ja, Samples und relativ wilder Mix. Und die haben jetzt eine EP angekündigt. Toys Taken at Birth heißt die. Kommt auch erst im Oktober, aber sie haben schon zwei Tracks daraus ausgekoppelt. Davor kam Five Quarters und jetzt haben wir was Schönes für euch. Die Älteren unter uns erinnern sich. Get Your Freak On heißt es. Und ja, ihr habt richtig gehört, es ist ein Cover der Rapperin Missy Elliott. Die 2000er Kiddies erinnern sich daran und passt aber hervorragend zu diesem Sound. Deswegen, Freunde der Heavy Hour, Get Your Freak On. Hier sind die Alien Chicks.

0: Ich hoffe, euer Freak ist jetzt draußen, weil hier läuft die Heavy Hour und das waren die Alien Chicks. Wie hoffe nicht zu wenig zu versprochen, die sind schon relativ durchgeknallt und damit machen wir weiter. Apropos durchgeknallt, mein Genosse Julian hat sich jetzt auch eingefunden im Studio. Wie geht's dir?
1: Moin, moin. Ganz gut. Bisschen fertig.
2: Festival, Konzerte, alles.
0: Ach, man hat mich nicht mal gehört. Erstmal ein bisschen hochpingeln. Ich habe auch gerade festgestellt, dass unsere Pegel allgemein zu niedrig sind. Da muss ich mal wieder nachfragen. Eigentlich muss man im neuen Ding nur noch auf Play drücken und die sind gut gepegelt, aber das war offensichtlich nicht der Fall. Ja, wie kommst du mit der Hitze klar?
2: Man lebt halt.
0: Man lebt halt. Lebt und schimpft weiter, so sind sie die Schwaben. Ja, sollen wir gleich zum nächsten Song kommen?
2: Können wir gerne machen.
0: Ja, dann wieder was Schräges aus den Niederlanden. Die sind nicht nur bei der WM gerade unterwegs, sondern haben auch ein neues Album angekündigt. Wir reden von De Staat, die nach zweijähriger Pause jetzt ein neues Album angekriegt haben. Und da kamen jetzt schon zwei Singles davon. Das erste war The King, das für ihre Verhältnisse ja relativ ungewöhnlich war. Und jetzt kam The Fire, was, würde ich sagen, doch der Start klassischer ist. Wie stehst du zum Start?
2: Ich liebe den Start.
0: Ah, gut Start, zumindest gesagt. Gruß gehen raus an die Landesregierung Baden-Württemberg, die uns hier mitfinanziert. Ja, der Staat nicht so ganz. Ihr Thema war schon immer durchaus politisch. Also der Staat heißt wirklich der Staat. Und jetzt im neuen Album, ich weiß nicht, wie sie auf dieses Thema gekommen sind, aber es geht noch viel mehr um Macht, um Manipulation, Missinformation, Autokratie. Da waren sie, weiß ich nicht, wo die Inspiration herkommt, aber das soll das neue Thema sein. Und das kann man auch in neuen Single The Fire hören. Und
2: die haben auch immer sehr gute Musikvideos, die kann man sich auch mal auf YouTube angucken, die sind sehr kreativ auf jeden Fall.
0: Auch, ich habe es mir reingezogen, das gilt für The Fire wie immer auch. Einfach schräge Holländer kann man immer hören, deswegen würde ich sagen, wir gucken einfach, was der Staat uns zu sagen hat mit The Fire.

0: So, der Start mit The Fire of Horaz 88.6.
1: Ja,
0: ja, klingt nach so der Start.
1: Klassischer der Start. Ich empfehle
0: aber
1: auch mal.
0: Weniger verrückter wie die anderen, wie die Vorgängersachen, finde ich.
1: Ein bisschen weniger. Das würde ich sagen, für die der klassische Song. Wie gesagt, der zweite Single, The King, ist ein bisschen ungewöhnlicher, ein bisschen atmosphärischer. Aus dem angekündigten selbstbetitelten Album The Start kommt am 18. September und sie sind dann auch live zu sehen am Ende des Jahres, auch in Deutschland. Und bei uns ist der nächste Termin am 27.10. in Heidelberg. Ich würde sagen, das ist mal eine Band, die man vielleicht live, die sich vielleicht lohnt. Hast du die mal gesehen?
0: Noch nicht, aber bei dem Termin könnte man sich überlegen, hinzugehen.
1: Ja, das habe ich mir auch, habe ich mir auch gedacht.
0: Ich höre schon die Akkreditierung klingen.
1: Ja, ich sehe, die Mail ist quasi geschrieben. Ja, kommen wir von einer verrückten niederländischen Band, die sehr gut live ist, zu was ganz anderem, und zwar zu einer verrückten niederländischen Band, die sehr gut live ist, und zwar John Coffey. Die haben ja auch was Neues für uns am Start, und ich weiß, du bist Fan der Jungs.
0: Ja, also ich habe sie letztes Jahr im November das erste Mal live gesehen im Sudhaus in Tübingen. Und das war schon ein sehr, sehr geiles Konzert. Und die machen einfach Laune. Also die live war es Laune, und ich finde die, die auf Platte machen die Laune. Ich finde die einfach nur geil. Jetzt ist die neue Single Hang the Choir, oder?
1: Mhm.
0: Ja, Choir spricht man so aus. Das ja, ist genau. Das eine englische Wort, wo niemand weiß, wie man es ausspricht.
1: Ja, Choir ist richtig.
0: Ja, du magst nicht so.
1: Nee, ich bin nicht so der Fan.
0: Ich fand es eigentlich ganz geil, die Single. Geht so eher wieder in die ältere, also in die ältere Richtung, sag ich mal. So straightforward.
1: Mhm. Aber ein bisschen mit angezogener Handbremse.
0: Ja.
1: Das ist ein bisschen so mit Tempo, die eigene Pop-Version irgendwie. Das Album davor war ein bisschen untypisch für sie, jetzt scheinbar so Back to the Roots mäßig, aber ich finde es noch ein bisschen uninspiriert, bin ich ehrlich.
0: Ja, also ich muss das ehrlich sagen, ich habe es bisher nur einmal gehört. Ja. Vielleicht hast du ein bisschen genauer hingehört. Ich fand es eigentlich ganz, ganz gut. Aber auf jeden Fall kann ich empfehlen, wenn John Coffey irgendwann mal über den Weg kreuzt, hier in der Gegend, geht auf jeden Fall hin. Mega Liveband, macht mega Bock und sind einfach so sympathische Jungs, Männer, wie auch immer. Ich glaube, aber viel mehr müssen wir dazu gar nicht mehr sagen.
1: Nur bevor wir den Song spielen, in typischer Manier haben sie sich eine interessante Inspiration für den Text gegeben. Den möchte ich mal mitgeben noch. Und zwar geht es darin oder ist inspiriert von Jackie Rusin, eine Frau, die sich darüber echauffiert hat, dass sie in öffentlichen Schwimmbädern nicht oben ohne als Frau sein darf, im Gegensatz zu Männern. Und ja, ähnlich der Radikalität von John Coffey hat sie auch was Radikales gemacht. Sie hat sich die Brust amputieren lassen und ist dann oben ohne ins Freibad, um dagegen zu inspirieren. Und ja, das soll das Thema sein, Diskriminierung und Selbstbestimmung in unserem jetzigen Track John Coffey, Hang the Choir.

0: Ja, John Coffey mit Hang the Choir bei Horaz 88.6. Ich hoffe, man hat die Musikaussetzer nur hier im Studio gehört und nicht live. Aber wenn, das gehört bei unserer Show einfach dazu, dass ein paar technische Probleme irgendwo wieder mal dazukommen.
1: Klar, vielleicht war es aber auch einfach der John Coffey Song und sie machen kuriose Experimente. Falls ihr sowieso darüber hinaus, wenn wir reden, noch Lärm hört, wir haben hier alle Fenster und Türen aufgemacht wegen der Hitze. Also wenn hier gleich einer mit einem Glaskasten durchspaziert, dann hört ihr das vermutlich. Also wir bitten das entschuldigen, wir wollten aber nicht in die Sauna. Ja, John Coffey gibt noch nicht, wir haben nichts gesagt weiter dazu, es gibt noch nicht viel zu sagen, sie haben nichts angekündigt, aber sie gehen merkwürdigerweise Ende des Jahres auf ausgedehnte Tournee und da ist eine Single angekündigt worden, ja, ein Schelm, wer Böses denkt. Aktuell ist Köln und Berlin angekündigt, aber mit Betonung auf bisher, da sollen wohl noch Titel kommen, ich würde mich sehr freuen.
0: Also ein paar Stationen im Süden können ja schon kommen.
1: Noch. Also ich würde mich im Herzogtum Baden-Württemberg doch sehr über einen Slot freuen. Ja, weil dann könnten wir nämlich das machen, was wir gestern gemacht haben, uns eine Akkreditierung ziehen und auf ein Konzert gehen. Ja, und das haben wir gestern gemacht bei Show Me the Body, Hardcore Punk im weitesten Sinne aus New York City. Ja, wie fandest du es?
0: Also erstmal Hardcore Punk beschreibt es sehr oberflächig, was wir da gestern gesehen haben. Also, um es einmal einzuordnen, am Anfang war es Punk, dann ging es über zu Hardcore und dann zu Industrial,
1: Digital Hardcore, irgendwas.
0: Hardcore,
1: am Anfang so. Hatte, also das sind schon, also sie sind aus New York und sie sind auch irgendwie sehr in der Folge der klassischen New York Hardcore Bands. Die sind auch so ein bisschen so proletenhaft unterwegs, so wie man das kennt, so mit breitem Nacken und breiten Schultern. Aber sie sind sehr flexibel, was ihren Stil angeht. Das ist schon durchaus experimentell, kann man
0: wirklich
1: sagen.
0: Wirklich sehr flexibel. Aber die Frage war ja, wie es mir gefallen hat. Und ich muss sagen, zu 100% war es nicht mein Geschmack, aber live war das schon sehr geil. Also ich, ganz ehrlich, ich habe es jetzt nochmal danach nochmal auf Platte gehört. Ich fand die live wesentlich besser wie auf Platte, weil da kommt der Druck viel mehr rüber irgendwie.
1: Ja, das stimmt.
0: Viel mehr geknallt.
1: Das stimmt. Die sind gerade bei den Songs, die dann weniger mit Gitarre sind, weil bei den Industrial-Sachen hat er die seine Gitarre oder was, also was immer das
0: ein
1: war.
0: Ein elektrisches Banjo.
1: Es klang wie eine E-Gitarre, sah aber aus wie ein Banjo.
0: Also mit vier Saiten, also es war auf jeden Fall ein Banjo. Aber also
1: ganz kurioses Ding. Irgendwann hat er die halt weggelegt und dann hat er nur noch Show gemacht und der Bassist hat auf seinen Synthi drauf geballert, aber es war, live ging es gut. Die Crowd ist auch ganz gut mitbegangen. Es war relativ wenig los. Leider ein bisschen dünn besiedelt. Ich meine, weiß ich nicht, so bekannt sind sie wahrscheinlich dann doch nicht über 30 Euro. Vielleicht ein bisschen zu teuer für einen Dienstagabend.
0: Also war sehr ausgedünnt. Ja. Was würdest du schätzen? 80 Leute?
1: Ach, weniger würde ich fast sagen.
0: Okay. Ich war sehr überrascht, weil, gut, es ist jetzt nicht immer das Indiz, aber auf Spotify haben die halt 1,2 monatliche, also 1,2 Millionen monatliche Hörer. Klar, es sind immer so ein Deez, aber ja, die Musikrichtung ist dann vielleicht doch zu nischenhaft, dass das wieder ein großes Publikum anzieht.
1: Es war schon, die Hardcore-Crowd war vorhanden, aber da gibt es vielleicht dann doch nicht genügend. Ich war überrascht davon, wie jung auch teilweise die Hardcore-Crowd waren, weil es ja doch, also die Vorbilder offensichtlich aus den 90s stammen, aber vielleicht passt es auch ganz gut mit ihrem Wechsel zur aufmerksamkeitsgestörten Generation Z oder so. Also,
0: ja, so nennen wir es TikTok Hardcore jetzt, oder wie?
1: Ich glaube, das geht zu weit.
0: Ja, wollte ich auch gerade sagen.
1: Ja, vielleicht noch ein Wort zur Vorband. Truck Violence heißen die, auch eine im weitesten Sinne Hardcore-Band aus Quebec, die auch die ein richtiges Banjo dabei hatten und auch ein bisschen ja, experimentell, so zwischen Sludge und teilweise ging es fast in Richtung Indie. Fand ich aber auch sehr spannend. Und der Screamer hat ordentlich abgelegt, der Frontmann.
0: Ja, und ich habe noch nie so einen Bassisten gesehen, der so viel Bewegung auf der Bühne hatte wie der. Mhm. Der ist gefühlt von einem Eck zum anderen gerannt die ganze Zeit. War auch spannend, auf jeden Fall zuzuschauen und zuzuhören. Ja, dann, also ich habe jetzt danach auch nochmal reingehört und die fand ich auch besser live wie auf Platte. Aber ich glaube, das ist allgemein bei diesem Genre einfach, dass sich die Energie halt viel mehr übers Publikum also, als Mögliche überträgt,
1: Energie
0: statt
1: wenn
0: das alleine anhört.
1: Energie hat gedrückt, einziger Wermutstropfen. Sowohl Track Violence als auch die Hauptband Show Me the Body haben eigentlich nur so 40 Minuten gespielt und gerade bei Show Me the Body, die jetzt ihr viertes Album rausbringen, fand ich es schon kurz.
0: Ja, aber sie haben den Deckel schnell drauf gemacht, so okay, bye, ciao.
1: Ja, das finde ich immer cool. Ich finde das immer sehr peinlich, wenn die das so inszenieren und dann wie dreimal wiederkommen. Die sind einfach gegangen, aber so 20 Minuten hätten sie schon noch draufpacken können.
0: Ja, ich dachte, es geht jetzt erst los, als die dann mit diesem Industrial-Ding da losgelegt haben. Aber war stabil auf jeden Fall.
1: Ja, also ich hätte es mir ja noch gerne gehört. Wenn ich über 30 Euro für ausgegeben habe, wäre ich vielleicht ein wenig unbefriedigt gewesen. Aber es hat auf jeden Fall Spaß gemacht. Sie hatten viel Drück und ich würde sagen, jetzt wird es auch langsam mal Zeit, dass wir uns den von uns jetzt als Gen Z Hardcore betitelten Stil anhören.
0: Gen Z Hardcore, das klingt wie eine Beleidigung.
1: Ja, nein, die sehen böse, die sehen ziemlich breit aus. Wenn die das hören, die klatschen uns. ist die neueste Single Eat for Peace aus ihrem vierten Album Alone Together, das am 10. Juli rauskommen wird. Und ja, ich würde sagen, lass uns den Frieden mal schnambulieren, oder?

0: Show Me The Body mit Eat For Peace.
1: So heißt das. Vom ja,
0: der Titel war gerade verdeckt und mikrofonarm, deshalb war ich gerade sehr verwirrt.
1: Sorry, das war meiner. Vom kommenden Album Alone Together wird bestimmt spannend. 3 Singles sind draußen. Ich würde die im Auge behalten und wenn die mal wieder live kommen, würde ich mir das auch wieder angucken. So, apropos live, du hattest einen spannenden Field Day mit vielen interessanten Erlebnissen und zwar auf dem Southside warst du.
0: Genau.
1: Was hast du denn da so erlebt, so unten im Süden?
0: Ja, man muss dazu sagen, ich war jetzt nur einen Tag, weil vorherige Woche davor war ich auf Nova und das hat mich ein bisschen gebrochen, dass ich nicht schon wieder 4 Tage bei über 30 Grad irgendwo im Dreck rumlegen wollte. Dementsprechend war ich dann nur am Sonntag da.
1: Sonst wärst du auch evakuiert werden am Freitag.
0: Genau, Abend. Ja. Also. Aber wir waren auch kurz vor der Evakuierung am Sonntag, weil also es hat gut angefangen. Schönstes sonniges Wetter mit 34 Grad oder wie auch immer. Sind angekommen, dann lustigerweise Check-in gehabt. Chillige Anfahrt, Backstage, Check-in hast du dann immer mit der Akkreditierung und dann sind wir gerade zum Check-in hin und dann kam so ein riesiger Nightliner angefahren und wir gucken schon so und Jenny, meine Freundin dann so, yo, das ist doch vielleicht sicherlich Florence, oder? Dachten wir uns nichts weiter, sind zum Check-in, sind da angestanden, dann kamen so 2 Briten rein und dann so, is this the Check-in? We are Florence and the Machine, we are in a rush und so. Und dann haben wir sie vorgelassen halt und dann haben sie sich 2-mal bedankt und dann habe ich immer den Witz gemacht, so Florence hatte ich quasi aus dem Bus gesehen und erkannt und bist jetzt in ewiger Dankbarkeit und kriegst einen Song von ihr spendiert sozusagen. Genau, aber das war jetzt eine Anekdote.
1: Jetzt. Hast du nicht nach einem Interview gefragt als Ausgleich?
0: Ja, nee, nicht wirklich, leider. Dann ging es weiter zu den Stages und da haben wir auch uns direkt die erste Band reingezogen. The Softs heißen die. Eine Band aus Los Angeles, die 2024 gegründet wurde. Geht in die Post-Punk, Funk, Garage-Rock-Richtung. Fand die echt live ziemlich geil, war auch kurioserweise die lauteste Band, obwohl da vor der Bühne 10 Leute waren bei der Hitze. Keine Ahnung. Gibt es auch eine lustige Anekdote. Die sind vom Label nur Vertrag genommen worden, als die einfach mal eine E-Mail an das Label geschrieben haben mit einem Demo. Ich meine, das ist wahrscheinlich heute gängiger Art, aber ich finde es trotzdem eigentlich cool, dass es heute noch immer so geht.
1: Also das Demo muss geil gewesen sein oder das Label scheiße?
0: Ja, auf jeden Fall. Das aktuelle Album kam ja schon März raus und das heißt Goldstar. Leon hat, glaube ich, auch jetzt aktuell reingehört, nachdem ich ihm
1: gesagt habe. Ja, ich bin zurückgeblieben und habe es mir dann quasi im Headquarter angehört. Und ich muss sagen, war echt richtig spannend, also richtig auch abwechslungsreich. Mhm. Kann man gar nicht so richtig klassifizieren irgendwie. Spannender Listen, also kann ich voll empfehlen, Softs.
0: Genau, und als nächste Band kam dann Florence Road, eine irische Band, bestehend aus 4 Mädels, die 2019 gegründet wurde, geht so in die Indie-Rock-Crunch-Pop-Richtung, wie es mit so aktuellen Bands ist, kein Album draußen, nur Singles und EPs für den Algorithmus sozusagen.
1: Geht aber, 2 Tage.
0: Ja. live war es echt geil und für mich wesentlich geiler wie auf Platte, weil viel mehr Druck dahinter war, nicht so, die haben so einen dreamy Sound auf Platte und irgendwie live war das alles sehr straightforward. Und genau als die angefangen haben, hat es angefangen zu tröpfeln. Wir dachten uns jetzt dabei und mittendrin war Weltuntergang gefühlt. Also es hat dann daumengroß gehagelt. Wir mussten unsere Köpfe irgendwie so bedecken, damit wir nicht zu halben erschlagen wurden. Zumindest im Gesicht. Und die konnten ihren letzten Song dann auch nicht spielen, weil bei der Bassistin die Technik dann verreckt ist, weil halt alles unter Wasser stand. Aber ja, fand ich auch sehr cool live. Und dann als nächstes nachdem wir uns dann beim Winston Zigarettenstand, Winston, ich liebe Zigaretten.
1: Junge, hast du deine Seele verkauft?
0: Ja, jetzt, nachdem die uns gerettet haben mit Regenponchos auf jeden Fall, weil die waren Gold wert,
1: dass wir
0: nichts dabei hatten.
1: Die Privatmeinung von Julian Wolny. Die Heavy Hour kommt ihrem Bildungsauftrag nach und verdammt natürlich Konsum jeglicher Art.
0: Ja, das war der Running Gag, dass wir dann immer mit diesen Winston-Dingern rumgerannt sind. Danach kam Natasha Bedingfield, passt null zu Heavy Hour, muss man jetzt ehrlich sagen, aber es war lustig, Unwritten dann live zu hören. Zu Unwritten gab es dann auch einen Moshpit, der war sehr lustig dann halt auch. Hat sehr Spaß gemacht und ich dachte erst so alternde Popstars, das ist eigentlich immer... Na, weiß ja nicht, aber die war echt gut live, so richtig soulig, hatte eine Liveband dabei und hat Spaß gemacht. Und danach kam es zu meinem Highlight, Alex is on Fire. Ich weiß nicht, ob die Band überhaupt eine Vorstellung braucht, die meisten kennen es wahrscheinlich, eine Hardcore-Band, eine kanadische oder Post-Hardcore-Band, die seit 2015 wieder Mucke macht, hatte eine Pause 4 Jahre lang, ist benannt nach einer Pornodarstellerin, die Alexis Fire hieß. Und die wollte sie dann auch mal verklagen. Fand ich auch eine lustige Story.
1: Das habe ich in all den Jahren nicht gewusst.
0: Und die waren überragend live. Song gespielt, dann erstmal eine Ansage gemacht. Alle Rassisten, Homophoben, Transphoben können sich direkt mal verpissen. Und dann eigentlich nur straightforward Post-Hardcore gespielt. Und der Lead, nicht der Leadsänger, der Melodic-Sänger, der, wo die Riff Ross singt bei denen, der Dallas Green, der hat einfach so eine geile Stimme und die waren live, also ich fand auch live noch krasser wie auf Platte. Also ich finde die auf Platte schon krass, aber ja, das war überragend. Also Alex is on fire. Guckt sie euch auf jeden Fall an. Oder Alexis on fire. Je nachdem, wie man es aussprechen möchte. Ja. Falls die irgendwann mal unterwegs sind, guckt sie euch auf jeden Fall an. Danach kam Wolf Alice, habe ich nie gehört, kannte ich auch nicht. Hat aber live getaugt, da kann Leon sicherlich ein bisschen mehr erzählen, weil der kennt sie zumindest. Es war auf jeden Fall live eine sehr wilde Mischung.
1: Ja, ja, die haben sehr, die gibt es jetzt auch schon seit 13, 14, 15 Jahren, haben ja mit so ein bisschen punkigeren Indie-Rock angefangen und ist jetzt im letzten so ein 70s-Rock, haben einige Phasen durchgemacht. Ich mag vor allem die früheren Sachen, die späteren Sachen zünden bei mir auch nicht so. Aber ich kann mir vorstellen, dass das live überhaupt keine Einheit ist, weil allein schon da die letzten Alben das
0: funktioniert. Ja, der Hintergrund von der Bühne war irgendwie so ein Glitzer 80s-Hintergrund. Dann wurde Country gespielt zum Teil und dann auf jeden Fall richtige Punk-Sachen, also wilder Mix, aber live war es gut. War jetzt nicht so meins, aber auf jeden Fall hat der Audience, die da war, sehr Spaß gemacht. Und danach kam der eigentliche Headliner. Danach kam irgendwie noch Finch, was ich nicht verstanden habe, aber es war dann Florence and the Machine, die sicher keine Vorstellung brauchen. Ehrlich gesagt nicht ganz meine Mucke, aber live war das schon sehr geil. Also sehr cooles Konzert. Man hat gespürt, jeder hatte Bock und so. Und die hat auch

das auch live ordentlich gefetzt hat. Also gefetzt, vielleicht falsche Wort, aber Spaß gemacht hat, ordentlich energiegeladen war. Dementsprechend ein bisschen out of the box für die Heavy Hour, aber viel Spaß damit.

0: Ja, ihr seid noch richtig bei der Heavy Hour. Bisschen untypisch heute, aber für den zurückliegenden Festivalbericht vom Sonntag vom Southside die passende Band, die wir im System haben. Aber wir haben gerade gesehen, wir haben noch was von Florence Road, das wir dann am Schluss einfach noch spielen. Genau. Und ich glaube, mit diesem Song verabschiede ich mich jetzt mit diesem Festivalbericht und wir gehen weiter zu anderen Songs, die rausgekommen sind. Wir bleiben aber in Europa.
1: Das ist richtig und ja, ist auch nicht zwingend aktuell, zumindest der Song, aber wir sind zeitlich top aktuell.

aktuell wie immer. Und zwar gehen wir jetzt A zum Fußball und B zu den Memes. Wir reden von einer bosnischen Band, Dubiosa Kollektiv heißen die. Es ist eine bosnische, anarchistische Ska-Punk-Band, so mit die bekannteste in Bosnien, habe ich mir sagen lassen. Auch da gibt es eine Szene. Und die haben, ist schon ein bisschen länger, einen Song, der heißt I Am From Bosnia, Take Me to America. Der ist eigentlich so ein bisschen eine Persiflage auf den American Dream ist und sich ein bisschen darüber lustig macht, dass quasi alle nach Amerika wollen. Aber wie das ja so immer mal ist, da wurde die Kunst stark vom Leben eingeholt, denn dann kam die Fußball-Weltmeisterschaft ums Eck, beziehungsweise die Quali, die ja bekanntermaßen in Amerika stattfindet. Und Bosnien hat es in die Qualifikations-Playoffs geschafft. Und ja, dann galt aber wirklich mal I'm from Bosnia, take me to America. Und dann hat es der Song geschafft, erst in Bosnien zum Meme, zum Symbol quasi für diese Playoff-Qualifikation. Und ja, sie haben, ja, unsere südlichen Nachbarn hören jetzt kurz weg, dann im Playoff-Finale die Italiener rausgehauen und tatsächlich sind tatsächlich zur WM gefahren. Und dort ist es dann richtig groß geworden, dass jetzt einer der inoffiziellen Hymnen der WM geworden ist, weil die der offiziellen sind halt wie immer Murks oder wie immer in der letzten Zeit. Und ja, ich habe einen kleinen Ausschnitt mitgebracht, wie das nach dem Sieg gegen die Italiener klang in Sarajevo, als dann die halbe Stadt unterwegs war und ja, den Refrain gesungen hat. Wir hören uns das kurz mal an.

0: Ja, das waren die Straßen von Sarajevo nach der gewonnenen Qualifikation gegen Italien. Und ja, den Song gibt auch ein lustiges Video dazu. Sie haben dann den Song ein bisschen abgeändert in den Lyrics. Da geht es ein bisschen um Fußball. Unter anderem bei der letzten WM von Bosnien 2014 sind sie sehr, sehr unglücklich ausgeschieden. Noch vor VAR wurde ein Tor zurückgenommen, das kein Abseits war, das sie in die K.O.-Phase gebracht hätten. Beispielsweise in den Lyrics jetzt drin. Und das ist auch wunderbar passend, denn heute tatsächlich findet das letzte Gruppenphasenspiel der Bosnier statt gegen Katar. Wenn sie es gewinnen, sind sie vermutlich in der K.O.-Phase. Vielleicht schließt sich da der Kreis. Wollen wir es für sie hoffen? Und ja, ich würde sagen, wir holen uns den Banger einfach mal an. Den wird es später auch auf der Public Viewing Meile in Böblingen, wo es ein bosnisches Public Viewing gibt und ich anzutreffen sein werde, mit vermutlich sehr guter Stimmung zu hören sein. Und deswegen würde ich sagen, schon mal Stimmung für das Endspiel für Katar. Möchtest du noch was dazu ergänzen?
1: Falls ihr Leon irgendwann mal berühren wolltet, habt ihr heute die Chance beim Public Viewing.
0: So ist das. Bosna, Bosna und Dubioza Kollektiv. I am from Bosnia. Take me to America.

0: Dubiosa Kollektiv, I am from Bosnia, take me to America, die inoffizielle WM-Hymne aus Bosnien. Ja, die bosnische Ska-Punk-Band ist auch auf Tour, jetzt im Sommer unter anderem auf Wacken sind sie zu sehen, das kann ich mir auch sehr lustig vorstellen.
1: Das glaube ich auch, das ist, also allein, ich finde Ska-Punk ist eigentlich eh immer so Festival-Ding, weil
0: ja, absolut.
1: Einfach gute Laune. Ja. Ja, kann ich mir auch sehr gut vorstellen. Und es ist auch wirklich ein guter Song halt auch, muss man sagen. Ja.
0: Also ich freue mich auch schon, weil die kommen dann nach dem Sommer auch Ende des Jahres auf Clubtour nach Deutschland und ich werde sie mir zusammen mit der Diaspora in Nürnberg tatsächlich dann angucken. Freue ich mich schon drauf. Ich glaube, das wird eine Mordsgaudi. Dubiosa Kollektiv, die mit der offiziellen WM-Hymne. Und bevor wir zum nächsten kommen, möchte ich einen kleinen Schwank aus den Nachrichten erzählen. Ich weiß nicht, vielleicht hast du es gehört. Hast du gehört von dem Mann, der nach einem Vierteljahrhundert seine Brieftasche wiedergeholt hat, wiederbekommen hat? Habe ich die Tage einfach so als leichte Nachrichten gelesen. Ist wieder aufgetaucht, hat er verloren. Und ich habe in meinem Kopf gedacht, oh krass, dass aus den 80ern nach einem Vierteljahrhundert wieder eine Brieftasche auftaucht. Ja, und das ist halt einfach der Ende der 90er.
1: Leon merkt mittlerweile, dass er älter wird.
0: Ja, warum erzähle ich das? Unsere nächste Band, American Football, ist jetzt auch ein verdammtes Vierteljahrhundert alt. Zu Ruhm gekommen Ende der 90er als sehr einflussreiche Emo-Band mit dem selbstbetitelten Debüt. Die meisten von uns, die sie kennengelernt haben, haben sie als Oldschool, in unserer Altersgruppe zumindest, als YouTube-Vorschlag gemacht. Das war tatsächlich so eine Band, die ganz gerne mal in den YouTube-Vorschlägen random aufgepoppt ist mit dem Klassiker Nevermind. Wir haben vorhin schon geklärt, du kanntest sie tatsächlich gar nicht, was mich überrascht hat tatsächlich.
1: Nee, aber ich war früher auch nie so Emo-mäßig, also so Emo-Rock gehört irgendwie.
0: Nee, ist wirklich bei mir und auch, ich weiß, bei vielen anderen so eine Standard-YouTube-Recommendation. Ich weiß nicht, wie es bei dir ist, da hatte ich auch immer so früher ein paar. Ich denke da immer an Citizen Roam the Room, war bei mir immer in der Vorschlagsliste.
1: Ja, hast du auch welche im Angebot? Ja, nee, nicht das, nur da musstest du immer drauf beten, dass es nicht von der GEMA geblockt ist und hatte. Wenn du cool warst oder wenn du technisch versiert warst, hattest du ein Plugin, dass du die GEMA-Sperre umgehen konntest.
0: Ah ja, ja, good old times.
1: Nee, ich glaube, ich habe über YouTube Recommendations Club Beatsteaks kennengelernt damals, glaube ich.
0: Ui. Ach, das waren noch andere Zeiten, hey. Ja, ich habe damals als mein jugendliches Ich American Football kennengelernt und ehrlich gesagt, die haben dieses Debüt und sind dann eigentlich erstmal in der Versenkung verschwunden und Jahre später zurückgekommen und haben weitergemacht. Aber so groß erfolgreich war das nie. Jeder kennt die eigentlich vor allem wegen dem Debüt. Und ich habe die auch ehrlich gesagt nie jenseits von so YouTube wahrgenommen. Also für mich gab es die quasi nur im YouTube-Player hinter der GEMA-Warnung. Aber wie sich jetzt herausgestellt hat, diese meine Jugendband, gibt es wirklich, also so ganz echt live und in Farbe. Und da habe ich sie nämlich gesehen, wie sie jetzt auch im Wietzemann waren, haben sie ihr neues Album betourt, das kreativ betitelt heißt American Football 4, ihr wenig überraschend, viertes Studioalbum. Und das fand ich schon eine richtig schön, die jetzt sehen zu können, weil diese auch ja ganz gut dafür gemacht sind. Die machen so schwägerischen, sehr atmosphärischen Emo, so ein bisschen die Post-Rock-Math-Rock-Ebene, aber ja, sehr gediegen. Und das Ganze haben sie dann mit einer Beamer-Projektor-Show kombiniert von Bildern von, einem Sonnenuntergang oder Schneefall und dergleichen, was sehr atmosphärisch war, aber auch sehr, sehr ironisch, weil an dem Tag hat im Wietzemann die Klimaanlage nicht funktioniert und bei über 30 Grad war das nicht so geil.
1: Gott sei Dank hat es ja gestern funktioniert.
0: Ja, Alter, da wäre man tot gewesen. Nichtsdestotrotz sehr schönes Konzert. Support möchte ich auch kurz erwähnen. Marconi Union finde ich, war sehr, sehr interessant live. Das ist, geht so in die Richtung, kennst du diese Musik, die man manchmal auch bekommt, so Beats to Study to oder irgendwie so Ambient. So
1: das Lo-Fi-Mädchen.
0: Ja, genau, so in die Richtung. das spielen die ja live quasi, so ein bisschen in der Emo-Version mit so Synthes oder was auch immer, das waren sehr atmosphärisch. Also ich höre es seitdem tatsächlich regelmäßig zum Arbeiten, ich finde es richtig gut. Und ja, live weiß ich nicht, ich habe es als...
1: die kommen woher?
0: Das sind, glaube ich, Amis, da hast du mich okay. Jetzt. Fand ich auf jeden Fall spannend. Ich habe mit einem Kumpel dabei geschweizt und da war es coole Hintergrundmusik. Sehr, sehr entspannend, gerade bei 30 Grad. Aber ich weiß nicht, ob ich mir das jetzt also im vollen Konzert zu Study Music reinpfeifen würde. Auch zu American Football. Interessante Kombi auf jeden Fall. Aber wenn ihr mal was anderes hören wollt, außer das Lo-Fi-Mädchen, dann gebt euch die Marconi Union. Und ja, dann kam auch schon American Football, die ja ihr neues Album American Football 4 präsentieren, was aber ehrlich gesagt, ja, ich bin gar kein großer Fan davon. Es ist relativ anders als die alten Sachen. Es ist sehr überladen. Es ist sehr, sehr, sehr viele Effekte beispielsweise. Ich habe beim Hören daheim mal gedacht, ich werde angerufen tatsächlich. So Sachen sind drauf. In einem Song, bei dem übrigens Brandon Yates von Turnstile mitsingt, was aber überhaupt nichts mit Turnstile zu tun hat, kommt so ein Sound von, falls es jemand gesehen hat, Twin Peaks, die Theme-Melodie, die hat so einen ganz charakteristischen Klang, der ist da drin und also was Ähnliches. Also ich finde es ein bisschen kurios, sie sind dann auch auf jetzt für der aktuellen Tour 7 Leute auf der Bühne, was ich irgendwie nicht so richtig notwendig fand. Ja, normalerweise sind sie 4. Ja, es gibt halt einer, der noch auf Play drücken muss bei den ganzen Effekten. Aber ja, ich bin gar kein so großer Fan der Sachen. Live war es gar nicht schlecht, aber die meisten waren doch für die alten Klassiker da. Und bei dem großen Klassiker Nevermind kamen dann auch die Smartphones en masse raus. Und das war ein sehr schöner Moment. Wir wollen jetzt aber trotzdem mal was aus dem aktuellen Album hören und dann könnt ihr euch selber eure Meinung darüber bilden. Möchtest du noch irgendwas hinzufügen, bevor wir uns der Musik hingeben?
1: Ich kann zu American Football leider gar nichts beitragen, außer dass es eine gute Überleitung war von WM-Song zu Wir gehen jetzt zu American Football.
0: Oh wow.
1: Es steht Football drin, aber ja, es ist halt
0: die falsche Sportart. Ich habe die Überleitung verkackt von der WM in Amerika zu American Football. Yeah. Wow, hättest du es nicht vorher sagen können? Meine Herren. Naja, jetzt hören wir uns American Football an, featuring Wisp, eine Sängerin, die sie sich ins Boot geholt haben für Wake Her Up. Und das ist auch eher so ein Morgensong, würde ich behaupten.

0: American Football, Wake Her Up. Hat das dich aufgeweckt, Julian, oder eher eingeschläfert?
1: Na, naja. Also ich stimme dabei, also ich denke, wenn ich sie da vorne gekannt habe, dann wird sie mich mit der neuen Platte wahrscheinlich nicht abholen, die Band.
0: Nee, ich würde mit der ersten einstarten. So, unsere Stunde neigt sich mal wieder dem Ende. Wie in jeder guten Heavy-Hour-Ausgabe überziehen wir natürlich mal wieder ein bisschen. Aber nichtsdestotrotz, kurz vor Schluss, hauen wir wie immer ein paar Konzerttipps raus. Und da habe ich ein paar für euch am Start. Ich fange mit heute Abend direkt an. Für spontan Entschiedene spielt I Killed the Prom Queen im Wietzemann. 20 Uhr für 44 Euro ist eine australische Metalcore-Band und ja, sehr klassische 2000er Metalcore-Band mit viel Breakdowns und ja, dem einen oder anderen melodischen Part. I Killed the Prom Queen im Wietzemann heute Abend. Und dann will ich kurz Werbung machen für unseren Genossen Philipp, der die zweite Ausgabe der Heavy Hour macht, die immer im Wechsel mit uns dann nächsten Dienstag um 19 Uhr stattfindet. Da komme ich gleich noch dazu. Aber er selber ist ja selbst Musiker, hat seine Band Causing the Avalanche. Die spielen wir nachher auch mal noch. Die machen nämlich netten Alternative Rock. Und die spielen am Donnerstag hier bei uns am Campus auf dem Straussi 1 Sommerfest um 16 Uhr. Das ist zwar ziemlich früh und da wird es ziemlich heiß sein, aber das Ganze ist kostenlos und ich verspreche, die sind gut. Also, und vielleicht verursachen sie wirklich eine Lawine, dann wäre es viel angenehmer, das wäre auch geil. Causing the Avalanche am Donnerstag auf dem Straussi 1 Fest am Campus hier. Freitag kommt eine schön wilde Band namens Uncle Acid and the Dead Beats. Die spielen auch im Wietzemann, 35 Euro. Ja, das ist eine Doom, Heavy Metal, sonst was Band. Aus Cambridge, Mischung Psychedelic und so okkulte Symbolik, die mit ihrem letzten Album Nell Ora Blue, ich hoffe, ich habe das einigermaßen korrekt ausgesprochen, ein italienischsprachiges Konzeptalbum zu Giallo-Filmen, also so alten 70er-Jahre Italo-Horror-Filmen, die Suspiria gemacht haben. Ja, als englische Band komplett auf Italienisch gesungen, ist live bestimmt witzig. Ja, Uncle Acid and the Dead Beats am Freitag im Wietzemann, 35 Euro. Und parallel dazu spielt die Band, die euch Philipp und Cedric nächsten Dienstag in der Heavy Hour vorstellen wollen. Und zwar Unter Schock heißen die. Das ist eine Stuttgarter Band, die am

0: Freitag im Sunny High ihr Album-Release feiert von ihrem ersten Album Nett ist auch mein Teppich. Machen ja im weitesten Sinne Garage-Rock, ist auch bunt durchmischt, bisschen Schweinerock-mäßig, auch bisschen bluesig. Ich habe es mir reingehört, was bisher an Singles draußen ist. Fände interessant. Also unter Schock im Sunny High am Freitag ist kostenlos auf Spendenbasis mit ihrem neuen Album Nett ist auch mein Teppich. Und falls ihr euch die interessieren, gibt es dann am Dienstag um 19 Uhr bei den Kollegen ein ausführliches Interview. Nächstes Band Alkaline Trio, die gibt es immer noch am Sonntag, dem 28. schon wieder im Wiezemann. Das Wiezemann liefert für uns diese Woche 41,50 90s Pop-Punk-Punk Alkaline Trio. Also man kennt sie. Matt Skiba geht nicht mehr fremd mit Blink-182, sondern ist wieder in heimischen Gefilden unterwegs im Wiezemann am Sonntag. Und dann habe ich noch All Them Witches am 30.06. Stoner, Psychedelic, sonst irgendwas. LKA sind die. Die 40 Euro kosten sie, machen ja atmosphärische Musik, die live richtig, richtig gut kommen muss, die mir vielfach empfohlen wurde. Grüße an Phil an der Stelle. Ich werde es leider verpassen müssen, aber es muss eine wirklich überragende Liveband sein. Also schaut euch All Them Witches am 30.06. im LKA an. Und dann noch zwei, wo vielleicht auch wir beide vor Ort sein werden. 2.7. im Juha West, Free Throw. Die hast du rausgetaucht, Julian. Magst du was zu denen sagen?
1: Midwest Emo, Punk, wie auch immer. Und ich bin ehrlich, ich bin nicht so mit denen groß geworden oder wie auch immer, aber ich habe die in den letzten Jahren entdeckt und finde, die haben eigentlich einen coolen Sound. Und das Konzert hat, glaube ich, nur 22 Euro kostet das Ticket und die Band ist eigentlich nicht klein. Also ich denke, das kann man auf jeden Fall machen und Juha West ist immer eine Reise wert, dahin zu gehen. Wird spannend und da sind wir beide auf jeden Fall vor Ort, weil wir haben diesmal sogar Tickets. Mhm. Haha. Nicht akkreditiert, wir haben Tickets. Und wir erzählen dann euch sicherlich in der nächsten Happy Hour was davon.
0: Ja, also Support des Juha West, die haben es verdient. Support ist Saturday at Your Place, die mir auch sehr gut gefallen haben, die habe ich in dem Zuge mal gehört. Genau. Den würde ich auch empfehlen, mal reinzuhören. Und dann möchte ich nur noch ein bisschen weiter weg, aber weil ich es gesehen habe im Wiezemann, nachdem ich die ganze Zeit im Wiezemann jetzt gechillt habe, beim letzten Konzert war es auch klimatisiert, also es kann sich lohnen, da jetzt die Tage hinzugehen, spielen die Classics von 90s New York Hardcore und da sind sie schon, Biohazard, am 9.7. im Wiezemann, 45 Euro, ja, die klassische Dampfwalze, 90s Crossover, Groove, immer noch Stirnacken, immer noch True, Biohazard am 9.7. Verzeihung. So, und dann kommen wir jetzt zu abschließend meiner Band der Woche. Davor möchte ich noch kurz sagen, was wir im Anschluss noch spielen, weil wir haben euch was ein bisschen in die Playlist danach noch gelegt und die Fahrstuhlmusik, die da drin war, rausgekickt. Ich habe reingelegt Between the Bodies mit Any 20th Century Working Class, eine deutsche Emo-Punk-Band, die ich letztes Mal vorgestellt hatte, aber wir den Song leider mangels Mail nicht hatten. Finde ich sehr spannend. Emo-Punk mit einer starken politischen Einschlag. Also ist eigentlich sehr klassisch. Es geht so in Richtung, mit wem kann man es vergleichen? Was wollten wir in Hamburg sehen?
1: wie heißen sie? Arms Length.
0: Arms Length, Gott sei Dank, guter Gott. So in die Richtung könnte dir, glaube ich, echt gefallen mit einem stark politischen Einschlag. Album ist draußen, Hands to Hold Each Other, spielen den Song. Dann kommt einmal noch Causing the Avalanche mit Hold On, dann könnt ihr euch den Kollegen Philipp mal anhören. Wie ich ihn kenne, hat er nie was von sich selber gespielt und Werbung gemacht, aber den Part übernehmen wir jetzt für ihn, da ist er zu sensibel vermutlich dafür und zu demütig, aber wir sind das natürlich nicht. Dann habe ich euch noch Show Me the Body, die beiden aktuellen weiteren Singles, No God und Dance in the USA, rausgebracht. Und dann haben wir uns gedacht, wir machen uns ein kleines Späßchen am Ende. Es kommt nochmal Florence Road, die wir rausgefunden haben. Und Natasha Bedingfield, Pocket Full of Sunshine. Ich würde sagen, aktuell Container Full of Sunshine, aber es macht vielleicht trotzdem Laune. Ganz am Schluss, bevor wir euch entlassen. Aber jetzt will ich noch kurz was zu meiner Band der Woche sagen und das sind Endstation Sunny Fair. Ich liebe diesen Namen einfach. Auch eine Stuttgarter Band, die spielen so 90s Alternative Grunge angestoppt, sowas in die Richtung mit deutschen Texten, haben jetzt vor kurzem auf dem About Pop gespielt. Also durchaus eine Ehre. Die werden ja spielen jetzt immer mehr live, haben jetzt für Heiß-Kalt tatsächlich auf der Tour supported, also auch kein schlechter Opening-Slot und haben eine, gerade, das haben sie uns nicht gegeben, ist Bandcamp-exklusiv, was für Hipster, haben sie einen neuen Song rausgebracht, Glas-Scherbenspiel, so eine Art Persiflage von der ähnlich klingenden Pop-Band. Ich finde sie gut. Sie gehen auf Tour, kann man nicht sagen. Sie spielen ein paar Mal in nächster Zeit. Sie spielen beim Sommerfest von der Theaterrampe beispielsweise. Sie spielen auf dem Umsonst um draußen. Sie spielen auch im Merlin im Juli. Guckt euch die an. Ich finde es gut. Ist auch dann alles kostenlos. Und ich habe euch von der aktuellen, also EP vom letzten Jahr, einen Song rausgesucht, der, ich finde, er passt ganz, ganz hervorragend in unseren Hochsommer gerade. Ich glaube, sie meinen es inhaltlich ein bisschen anders. Auf dem Cover sieht man die berühmte Stuttgarter Baustellenpylone in Flammen. Der Song heißt Stuttgart muss brennen. Naja, Stuttgart brennt gerade.
1: Lichterloh.
0: Damit entlasse ich euch in die Woche. Wir hören uns in 2 Wochen wieder. Nächste Woche Cedric und Philipp am Dienstag 19 Uhr. Und jetzt stecken wir Stuttgart in Brand. Endstation Sunny Fair. Stuttgart muss brennen.
1: Genau. Und beim nächsten Mal haben wir viele Konzertberichte und Festivalberichte. Es geht noch ab geht die Luzi. Und ansonsten war schön mit dir, Leon.
0: War schön mit dir, schön, dass du mal wieder da warst. Ich hoffe, du kommst jetzt wieder öfter.
1: Hey, das letzte Mal war ich auch da. Nee, ja, da war ich nicht da, da war ich im Festival. Gelogen, ich war nicht da.
0: Ja.
1: Okay.
0: Naja, egal. Dir viel Spaß bei Ab geht die Luzi und bis zum nächsten Mal haben wir bestimmt einige wieder schöne Konzertberichte. Ja, machet gut, überlebt die Hitze bis zum Dauerregen nächste Woche.
1: Dann beschweren wir uns wieder.
0: Von den Hitzetoten dann zur Überschwemmungswelle. Jetzt aber erstmal Stuttgart muss brennen in Station Sunny Fair.
1: Tschüss.

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